Ja, hallo und herzlich willkommen am Sonntagnachmittag hier bei uns bei Radio Cantaloupe 58. Ja, ich hoffe, ihr habt wirklich ein schönes Wochenende gehabt. Wettermäßig war es ja heute nicht ganz so prall, also hier war es den ganzen Tag bewölkt und auch nicht so warm die letzten Tage, aber ja, immerhin, es hat also kaum geregnet. Warten wir es mal ab. Auch die nächste Woche wird genauso sein, wie diese Woche gewesen ist. Müssen wir halt mitleben. So, wir haben wieder gute neue Songs. Tolle neue Songs sind dabei. Und wir haben ein paar alte Songs und ein paar Musikwünsche haben wir auch reinbekommen. Ja, dann gucken wir mal. Schöne neue Songs haben wir zum Beispiel von Brad Paisley. Der hat uns auch schon wieder einen neuen Song auf den Markt gebracht. Und der gefällt mir auch richtig gut. Der heißt nämlich Helen Beck.

Kenan Smith's Throne Darts, auch eine tolle neue Nummer, die auch erst seit Freitag auf dem Markt ist. So, und jetzt haben wir schon was Älteres rausgesucht. Wir haben eine tolle Künstlerin, die ich jetzt auch schon seit Jahren richtig gut finde. Susie Boggess, ja, mittlerweile auch schon 69 Jahre alt, das Mädel. Und ja, sie ist aber noch aktiv. Die hat sogar jetzt in diesem Monat schon wieder nochmal 3 Auftritte. 2 in New Mexico und 1 in Dakota. Ja, Minneapolis, Dakota. Guckt mal einen an. Ja, das ist schon richtig gut. Also dieses Mädel ist also trotz ihrem Alters nochmal richtig mit dabei. Susie Boggess, Under the Gun.

Na, gucken wir mal. Von den älteren Damen, da kennt die Szene. Zu den jüngeren Damen. Dasha hat auch schon wieder einen neuen Song auf den Markt gebracht am Freitag. Mad About It heißt der. Und sie ist also ganz happy, weil ihre Songs auch in den normalen Radiostationen weltweit rauf und runter laufen. Oh, kann man eigentlich alles sagen. Also selbst hier in Hannover, die Sender, die hier es hier so ringsrum noch gibt, die auf UKW und DRW Plus noch senden, spielen tatsächlich die Songs von Dasha. Hier ist er ganz neu, Mad About It.

Dylan Gossett, Honeysuckle, auch seit Freitag Nägelnagel, neuer Song. Auch Keith M. ist zurück mit einem schönen neuen Song, zusammen mit Little Big Town. Ja, da habe ich wirklich gestaunt, wie ich diesen Song am Freitag in die Hände bekam und finde ich toll. Gut gemacht, Magnet and Steel heißt der Song. Und ja, wird Zeit, dass Little Big Town auch wieder munter werden, die Firmen. Denn es war eine Zeit lang ziemlich ruhig geworden. Und sie sind wieder mächtig fleißig. Und ja, haben schon gute Songs mittlerweile aufgenommen im Studio. Und wie gesagt, mit Keith Urban zusammen, Magnet and Steel, finde ich, haben sie toll gemacht. Hier ist der Song.

Hier habe ich schon was Älteres. Trace Atkins, Ladies Love Country Boys. Ja, er ist 64 Jahre alt mittlerweile. Ist ein Riesenkerl, ne? 1,98 groß. Und der ist noch aktiv. Der hat dies Jahr 33 Konzerte durch die USA geplant. War am Samstag, jetzt also gestern, war er in Alabasta, Alabama. Auf einer großen Bühne. Und die nächste Woche geht es auch weiter. Er ist in Lamp, in Montana, dann ist er übernächste Woche ist er in Shipshewana in Indianapolis und in Mount Vernon ist er am 20. Juni in Kentucky. Der Bengel ist also richtig fleißig noch mit seinen 64 Jahren. Guck mal einer an, da geht er so richtig gut was ab. Mumford und Sons, die haben wir ja auch schon ein paar Mal hier auf dem Sender gehabt und die haben zusammen mit Chris Stapleton am Freitag einen schönen neuen Song auf den Markt gebracht. Der heißt nämlich Here.

eine coole Nummer. Mumford & Sons und Chris Stapleton. So, weiter geht's mit einer älteren Dame. Na, ältere kann man nicht sagen. Sie ist auch mittlerweile 55 und kommt hier aus Framingham, Massachusetts. Jody Messina. Am Freitag hat sie ihr neues Album Bridges auf den Markt gebracht und ich muss sagen, gefällt mir richtig gut, was sie macht. Und sie ist tatsächlich auch unterwegs. Sie ist am Dienstag zum Beispiel in der Grand Ole Opry in Nashville, Tennessee. Ja, und zwei Tage später ist sie in Columbus, Ohio, tritt dort auf und in Carteret, New Jersey wird sie dann am Freitag sein. Guck mal an, die ist also auch richtig fleißig, ja. So mittlerweile habe ich das Gefühl, dass die Älteren doch nochmal wieder in Gang kommen wollen. Tja, die Gefahr von den jungen Leuten, da kann die Musik überrannt zu werden, ist momentan doch sehr, sehr groß. Aus ihrem neuen Album Bridges, Jody Messina, Message in the Bottle.

Jody Messina, Message in the Bottle, aus dem aktuellen neuen Album Bridge, was seit Freitag auf dem Markt ist. So, Taylor Swift ist mit dem Country-Song zurück. Ha, wer hätte das gedacht? Ich natürlich. Denn ich habe da schon die letzten Wochen und Monate so ein bisschen verfolgt und sie wollte mich auch wegen, ja, einer großen Konkurrenz in der Country-Szene, wegen Ella Langley wurde sie also auch in vielen Interviews befragt und sie hat sich da wirklich richtig, wirklich gut gegenüber der Ella Langley geäußert und hat ihr jetzt auch gesagt, wenn sie da so lange am Ball bleibt und das alles so weitermacht wie bis jetzt, steht ihr eine riesengroße Karriere bevor und sie wird sich freuen, auch mit ihr mal zusammen einen Song aufzunehmen. Guck mal eine an. Ja, und nun hat sie es tatsächlich selbst wieder einen Country-Song auf den Markt gebracht. Das ist sogar eine Filmmusik. Und zwar ist das der Soundtrack zu der neuen Verfilmung von Toy Story Nummer 5. Ja, guck mal an. Der Titel heißt I Knew It, I Knew You. Und ich finde mal, hat sie toll gemacht. Ja, ist natürlich Taylor Swift. Wie soll man dann das sagen? Hier ist sie.

Drew Baldridge mit dem nagelneuen Titel Diesel and Dirt. Eine tolle Nummer. So, Musikwünsche, habe ich ja gesagt, haben wir auch reingekommen. Zwei an der Zahl sind reingekommen. Einmal von unserem Niki, ja, unser Dauerbrenner, der also wirklich jeden Sonntag Musikwünsche hier mir präsentiert. Und er hat sich einen schönen Titel gewünscht, wo er mir die Auswahl der Interpreten überlassen hat. Where No One Stands Alone hat er sich gewünscht. Der Titel wurde auch von vielen Künstlern schon gesungen und gespielt. Ich habe mir die Version rausgesucht von Asleep at the Wheel. Als zweiten Hörerwunsch haben wir Lucille Starr, Jolly Jacqueline. Den Titel haben sich die Petra und der Ecki, die Petra aus Stuttgart und der Ecki aus, ja, unser Ecki, der Löwe aus Brilon, die haben sich den Titel gewünscht. Tja, machen wir gleich einen Doppelpack. Erstmal vorweg, Asleep at the Wheel, Where No One Stands Alone und danach gleich hinten dran Lucille Starr mit Jolly Jacqueline.

Naja, ob das dann wirklich kein Trieb war, glaube ich natürlich nicht, aber ist egal. Haben wir natürlich jetzt gespielt, besten Grüßen Richtung Stuttgart. So, natürlich keine News ohne Ella Langley. Keine News ohne Ella Langley, das kann man sich wirklich auf der Zunge zergehen lassen. Be Her steht in der zweiten Woche auf Platz 1 der Country Airplay Charts und ihr Choosing Texas belegt nach 33 Wochen immer noch Platz 5 in den Airplay Charts und ihr Duett mit Morgan Wallen, I Can't Love You Anymore, von 13 auf 10 springt und ja, ist sie somit dreimal in den Top 10 vertreten in den Billboard Country Airplay Charts. Das hat vor ihr noch nie eine Country-Sängerin geschafft. Guck mal eine an. Das ist schon wirklich, wirklich irre. In den normalen Country Billboard Country Single Charts ist sie natürlich auch mit allen drei Titeln auf der 1 mit Juicy in Texas, auf der 2 mit Be Her und auf der 3 mit I Can Love You Anymore. Ja, es ist unfassbar, was da abgeht bei dem Mädel. Das ist wirklich unfassbar, wirklich gut. Ich finde es klasse und ich mag das Mädel auch. Sie macht das alles richtig gut und dafür spielen wir sie auch. Hier ist sie, Ella Langley, zusammen mit ihrem Morgan Wallen, I Can Love You Anymore.

Ja, wie kann man nur so erfolgreich sein? Ella Langley, Morgan Wallen, I Can Love You Anymore. Musikwünsche für diese Sendung sind natürlich erbeten und erwünscht. Immer bitte bis freitags 24 Uhr über folgende E-Mail-Adresse music@studio-hannover.com. Das wäre music@studio-hannover.com. Nicht dran, nicht vergessen, wir schreiben Musik in der englischen Schreibweise. So, ihr Lieben, das war schon wieder die Kantinote am heutigen Sonntag. Kommt gut durch das Restwochenende, kommt vor allen Dingen gut und locker durch die neue Woche, damit wir uns nächste Woche alle wieder hören können. Bis dahin sage ich erstmal tschüss, bye-bye, keep it country, euer Frank the Hammer, tschüss hier aus Hannover mit Trisha Yearwood. She's the love with the boy.